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1: 4. Oktober 1993. Regierungstreue Truppen beenden in Moskau einen von Reformgegnern geführten Putsch gegen Präsident Jelzin. Die Anführer werden verhaftet. 4. Oktober 1964. Das letzte Teilstück der Autostrada del Sole wird dem Verkehr übergeben. Die A1, die von Mailand nach Neapel führt, ist 775 Kilometer lang. Am 4. Oktober 1957 gelingt es sowjetischen Forschern, zum ersten Mal einen künstlichen Satelliten, Sputnik, in eine Umlaufbahn um die Erde zu entsenden. 4. Oktober 1892. In St. Ulrich in Gröden wird Luis Trenker geboren. Er ist Südtirols bekanntester Bergsteiger, Schriftsteller, Schauspieler und Regisseur. Trenker drehte hauptsächlich Heimatfilme, Nation- und Natur-mystifizierende Filme. Er starb am 12. April 1990. 4. Oktober 1886. Die südafrikanische Stadt Johannesburg wird gegründet. 3 Jahre später war der Ort die größte Stadt des Landes. 1895 lebten in Johannesburg bereits 100.000 Menschen und in den Minenwerken waren 75.000 Arbeiter beschäftigt. 4. Oktober 1881. Die Eisenbahnlinie von Bozen nach Meran wird eröffnet. Der Bau der Strecke war sehr aufwendig. Der Etsch entlang mussten Dämme errichtet werden und der Talboden des Etschtals wurde trockengelegt. Die Bahn spielte eine wichtige Rolle beim Aufstieg Merans zu einem weltbekannten Kurort. Im Güterverkehr wurden vor allem Obst und Wein transportiert. Seit 1935 ist die Bahnlinie elektrifiziert.
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0: Verkehrsmeldezentrale wünscht Renate Stauder. Wegen eines Almabtriebs sind folgende Straßen gesperrt. Die Landesstraße Diers ist bei St. Zyprian von 13 Uhr bis 14 Uhr gesperrt und die Landesstraße in Leiden ist von 15 Uhr bis 15.55 Uhr gesperrt. Die Umleitung erfolgt über die Staatsstraße Klausenbund-Divers. Zusätzlich ist der Dorfplatz bis 20 Uhr gesperrt. In der Gemeinde Leifers ist die Noldinstraße zwischen der Kennedy-Straße und der Goethestraße sowie die Weißensteiner Straße zwischen der Kennedy-Straße und dem Rathaus bis 20 Uhr wegen des Jahrmarktes gesperrt. Gute Fahrt!
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1: Einen schönen Sonntagmorgen aus der Landesverkehrsmeldezentrale wünscht Renate Stauder. Wegen eines Almabtriebs sind folgende Straßen gesperrt. Die Landesstraße Diers ist bei St. Zyprian von 13 Uhr bis 14 Uhr gesperrt und die Landesstraße in Leiden ist von 15 Uhr bis 15.55 Uhr gesperrt. Die Umleitung erfolgt über die Stadtstraße Klausenbund-Divers. Zusätzlich ist der Dorfplatz bis 20 Uhr gesperrt. In der Gemeinde Leifers ist die Noldinstraße zwischen der Kennedystraße und der Goethestraße sowie die Weißensteiner Straße zwischen der Kennedystraße und dem Rathaus bis 20 Uhr wegen des Jahrmarktes gesperrt. Gute Fahrt!
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0: Verkehrsinformationen.
1: Renate Stauder mit einer aktuellen Meldung aus der Landesverkehrsmeldezentrale. Auf der Brenner Autobahn kommt es in Facht Richtung Norden zwischen San Michele und Neumarkt zu 2 Kilometer Stau nach einem Unfall. Fahren Sie vorsichtig.
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0: Gute Fahrt.
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1: Einen schönen Nachmittag aus der Landesverkehrsmeldezentrale wünscht Renate Stauder. Die Landesstraße in Laien ist von 15 Uhr bis 15.55 Uhr wegen eines Almabtriebs gesperrt. Die Umleitung erfolgt über die Staatsstraße Klausenbund-Dives. Von der Brenner Autobahn und von den anderen Hauptstraßen Südtirols liegen uns momentan keine Störungsmeldungen vor. Gute Fahrt!
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1: Einen schönen Nachmittag aus der Landesverkehrsmeldezentrale wünscht Renate Stauder. Auf der Brenner Autobahn kommt es in Fahrtrichtung Norden zwischen Sterzing und dem Brenner zu Behinderungen und Stau nach einem Unfall. Und in Fahrtrichtung Süden gibt es zwischen Trient Süd und Affi Kolonnenverkehr wegen Überlastung. Und auch auf der Finchgauer Staatsstraße kommt es in Fahrtrichtung Meran zwischen Kastelbeil und Schaars und zwischen Naturns und Trablern zu Kolonnenverkehr und Stau wegen Überlastung. Gute Fahrt!
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